0: auf offener Straße gefallen. Mindestens 4 Menschen wurden dabei verletzt. Vorher hatte es laut Polizei offenbar einen Streit gegeben. Die Beamten sind weiter im Großeinsatz. Die Hintergründe sind noch unklar. In den USA gibt es neuen Ärger um Donald Trumps Zölle. 25 demokratisch regierte Bundesstaaten klagen dagegen. Der republikanische US-Präsident hatte die Zölle gegen die Handelspartner, darunter auch die EU, mit angeblicher Zwangsarbeit begründet. Die Demokraten meinen, da gäbe es keinen sachlichen Zusammenhang.
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2: Mit KI-Support. Wolken und ab und zu noch ein Gewitter gibt es gerade, später lässt das nach und es bleiben mal mehr, mal weniger Wolken übrig. Die Temperaturen liegen aktuell bei 22 bis 16 Grad. Tagsüber wird's dann wieder richtig heiß. Erst noch halbwegs freundlich, dann schnell viele Wolken und ab dem Nachmittag gibt's häufiger kräftige Gewitter mit Starkregen und Hagel bis zu 38 Grad.
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0: Wir hier bei uns im Team haben untereinander wirklich viel, viel Spaß miteinander. Wir unternehmen auch außerhalb des Radios gerne etwas, aber vor allem auch innerhalb, also während einer Sendung, haben wir echt eine ganze Menge Spaß. Und wie das klingen kann, das zeige ich euch gerne mal. Hier ist ein Ausschnitt einer Silvestersendung und wir bekamen eine Sprachnachricht von einem Teammitglied. Und das klang dann so.
1: Schöne Grüße an euch alle, ne? Macht's gut, trinkt einen für mich mit, ne? Ich trinke heute Abend nichts.
2: Natürlich.
3: Das musste er nur noch heute seinem Arzt erzählen, aber ansonsten.
2: Also, das kannst du nicht erfinden, sowas. Das ist wirklich wahr. Manu, lieber Manu, schöne Grüße gehen raus. Hier kommt dein Wunsch hin zum Silvesterabend auf Unter Elbe Radio.
3: Passend zum Apfelpunsch.
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1: Im Studio Finn-Riebesel Freundlieb. Unionsfraktionschef Frei sieht keinen Verhandlungsspielraum bei der Abschaffung der Rente mit 63. Bei Welt TV warnt er, Änderungen könnten das gesamte Rentenpaket gefährden. Damit stellt er sich gegen die CDU-Ministerpräsidenten aus Ostdeutschland. Unterstützung bekommen die inzwischen auch von SPD-Regierungschefs im Saarland und Bremen. Das geplante Aus für die abschlagsfreie Rente ist Teil der Vorschläge einer Expertenkommission, die die Bundesregierung umsetzen will. Die Spritpreise sind im letzten Monat deutlich gestiegen. Der ADAC fordert deswegen Konsequenzen. Fabian Hoffmann mit den Details.
2: Der Automobilclub sagt, die Preise sind im Juli drastisch nach oben gegangen. Vor allem Diesel wurde teurer. Ein Liter kostete Ende Juli im Schnitt 2,23 Euro. Zum Monatsbeginn, also kurz nach Ende des Tankrabatts, waren es noch unter 2 Euro gewesen. Obwohl der Rohölpreis demnach zuletzt deutlich gefallen ist, haben die Tankstellen das nicht weitergegeben. Im Gegenteil, der ADAC fordert deshalb das Bundeskartellamt auf, die Raffinerie- und Großhandelspreise kritisch zu überprüfen.
1: Hitze und Trockenheit machen den Flüssen in Deutschland weiter massiv zu schaffen. Zuletzt hatte etwa der Rhein neue Tiefststände gesehen. Zur aktuellen Lage will der neue Bundesverkehrsminister Bilger am Donnerstag mit Experten und Verbänden sprechen. Das Niedrigwasser bringt etwa die Industrie in Bedrängnis. Der Streit um den Massenandrang in Ceuta beschäftigt heute die EU-Innenminister. Auf einer Sondersitzung geht es ums weitere Vorgehen. Zehntausende Menschen waren letzte Woche von Marokko aus in die spanische Exklave an der nordafrikanischen Küste gekommen. Ein Großteil ist wohl wieder zurück. Der Druck auf FIFA-Boss Infantino wegen der umstrittenen Investorenpläne wächst weiter. Als erste nationale Verbände haben Wales, Serbien und Schweden angekündigt, ihn für seine Wiederwahl doch nicht zu unterstützen. Der englische Verband will nachziehen, weitere könnten folgen. Infantino will sich nächstes Jahr für eine weitere Amtszeit wiederwählen lassen. Nach den gescheiterten Plänen, die WM teilweise an Investoren zu verkaufen, ist er aber angeschlagen. Da könnten sich mehrere Herausforderer in Stellung bringen.
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3: Mit KI-Support. Wolken und ab und zu noch ein Gewitter gibt es gerade. Später lässt das nach und es bleiben mal mehr, mal weniger Wolken übrig. Die Temperaturen liegen aktuell bei 22 bis 16 Grad. Tagsüber wird's dann wieder richtig heiß. Erst noch halbwegs freundlich, dann schnell viele Wolken. Und ab dem Nachmittag gibt's häufiger kräftige Gewitter mit Starkregen und Hagel bis zu 38 Grad.
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1: Im Studio Fenribe sehr freundlieb. Ob in Pflegeheimen oder bei Rettungsdiensten. Die Bundesregierung plant laut Bild einen neuen Zivildienst und fragt aktuell Sozialverbände, wie viele Wehrdienstverweigerer sie im Ernstfall aufnehmen könnten. Hintergrund: die Wehrpflicht könnte zurückkehren, wenn die Bundeswehr nicht genug Rekruten findet. Laut Bundesfamilienministerium haben fast alle angefragten Verbände ihre Bereitschaft signalisiert. Die genauen Pläne sollen nach der Sommerpause vorgestellt werden. Aus den Bundesländern wächst der Widerstand gegen Teile der geplanten Rentenreform. Auch die SPD-Regierungschefs im Saarland und Bremen sprechen sich gegen die Abschaffung der Rente mit 63 aus, genau wie die CDU-Ministerpräsidenten aus Ostdeutschland. Unionsfraktionschef Frei stellt sich bei Welt TV gegen seine Parteikollegen und sieht keinen Verhandlungsspielraum.
2: Ich sehe auch nicht, dass wir klüger sein sollten als die Wissenschaftler und Politiker, die in der Alterssicherungskommission mitgearbeitet haben. Und deswegen würde ich es auch inhaltlich für einen großen Fehler halten, jetzt einzelne Bausteine da rauszubrechen, das dann am Ende auch das Gesamtgefüge zum Scheitern bringen könnte.
1: Hitze und Trockenheit machen den Flüssen in Deutschland weiter massiv zu schaffen. Zuletzt hatte etwa der Rhein neue Tiefststände gesehen. Zur aktuellen Lage will der neue Bundesverkehrsminister Bilger am Donnerstag mit Experten und Verbänden sprechen. Das Niedrigwasser bringt die Industrie in Bedrängnis. Frachtschiffe können nur deutlich weniger Ladung transportieren oder gar nicht mehr fahren. Auch Touristendampfer und Fahrgastschiffe sind betroffen. Der ADAC fordert, dass das Bundeskartellamt die hohen Spritpreise prüft. Die sind im Juli nämlich drastisch gestiegen. Im Vergleich zum Monatsanfang ist Diesel am Monatsende fast 30 Cent teurer gewesen, so der ADAC. Dabei ist der Rohölpreis gesunken. In den USA gibt es neuen Ärger um Donald Trumps Zölle. 25 demokratisch regierte Bundesstaaten klagen dagegen. Der republikanische US-Präsident hatte die Zölle gegen die Handelspartner, darunter auch die EU, mit angeblicher Zwangsarbeit begründet. Die Demokraten meinen, da gäbe es keinen sachlichen Zusammenhang.
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3: Mit KI-Support. Wolken und ab und zu noch ein Gewitter gibt es gerade, später lässt das nach und es bleiben mal mehr, mal weniger Wolken übrig. Die Temperaturen liegen aktuell bei 22 bis 16 Grad. Tagsüber wird's dann wieder richtig heiß. Erst noch halbwegs freundlich, dann schnell viele Wolken und ab dem Nachmittag gibt's häufiger kräftige Gewitter mit Starkregen und Hagel bis zu 38 Grad.
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0: schlaflos im Landkreis Stade und umzu. Und wenn man sowieso schon schlaflos ist und gerade Langeweile hat, wie wäre es denn zum Beispiel, die Fritzbox einfach mal umzubenennen? Es sei denn, ihr habt eine Alexa und ganz viele Steckdosen dran, denn es ist ein bisschen komplizierter, aber so lustige Fritzbox-Routernamen finde ich irgendwie amüsant. Meine hieß zum Beispiel lange Zeit lang, weißt du doch nicht, in ein Wort. Habt ihr noch andere Vorschläge?
1: Hallo ihr Lieben, hier ist der Mirko, moin. Also meine Fritzbox zu Hause hat keinen besonderen Namen, aber ein Kumpel von mir, der hat seine Fritzbox nicht verbunden genannt. Warum auch immer. Und ja, ich finde das komisch irgendwie. Ne? Also ich meine, es gibt vielleicht noch andere lustige Sachen.
0: Ja, wie wäre es zum Beispiel, wenn ihr jetzt kreativ seid? Wenn ihr sowieso zum Beispiel gerade schlaflos zu Hause seid, dann benennt doch einfach mal euren Router neu. Ich wünsche euch auf jeden Fall viel Spaß dabei und gute Unterhaltung hier im laufenden Programm auf Unterelbe Radio.

0: Ich hätte da noch drei Fragen an euch. Fangen wir mit der ersten an. Gibt es irgendeine Musikrichtung oder eine Band oder Künstlerin oder Künstler, die wir eurer Meinung nach zu wenig oder sogar noch gar nicht spielen, die ihr aber gerne bei uns hören wollt? Zweitens, ich in der Peatbox-Show spiele 80er, 90er, 2000er oder spezielle Jahreszahlen, also konzentriert nur auf das Jahr, beispielsweise 2004. Ich spiele gerne Titelmusik oder konzentriere mich nur auf einen Produzenten und was der so alles gemacht hat. Aber habt ihr vielleicht einen ganz speziellen Musikwunsch, / einen Themenwunsch, der in der Peatbox-Show behandelt werden soll? Und drittens, kennt ihr vielleicht irgendeine Person, die eurer Meinung nach total spannend und interessant ist, weil sie was erfunden hat oder weil sie einfach toll ist, weil sie in der Politik sehr wichtig ist oder in der Gesellschaft hoch angesehen ist oder und vielleicht ein toller Gesprächspartner für unsere Sendung Montag.6 wäre? Dann schreibt uns gerne, entweder per WhatsApp unter 0159 08 63 75 35 oder per Mail unter studio@unterelbe-radio.de. Über jeden einzelnen Vorschlag würden wir uns sehr, sehr freuen. Vielen Dank.
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Egal ob poppige 80er, fetzige 90er oder lässige 2000er oder vielleicht das Beste von heute, wir spielen euch hier abwechslungsreiche Musik und bringen euch durch die Nacht. Ich wünsche euch eine geruhsame Nacht oder einen ruhigen

0: nachts in Deutschland. Hier ist Unterelbe Radio, hier ist die Nacht. Und ich will euch auch nicht länger auf die Folter spannen. Wir machen nahtlos weiter hier mit richtig guter Musik, um euch irgendwie durch die Nacht zu bringen. Ich wünsche euch dabei viel Spaß und gute Unterhaltung. 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
1: Im Studio Finn-Riebesel Freundlieb. Ob in Pflegeheimen oder bei Rettungsdiensten. Die Bundesregierung plant laut Bild einen neuen Zivildienst und fragt aktuell Sozialverbände, wie viele Wehrdienstverweigerer sie im Ernstfall aufnehmen könnten. Hintergrund: Die Wehrpflicht könnte zurückkehren, wenn die Bundeswehr nicht genug Rekruten findet. Laut Bundesfamilienministerium haben fast alle angefragten Verbände ihre Bereitschaft signalisiert. Die genauen Pläne sollen nach der Sommerpause vorgestellt werden. Unionsfraktionschef Frei sieht keinen Verhandlungsspielraum bei der geplanten Abschaffung der Rente mit 63. Bei Welt TV warnt er, Änderungen könnten das gesamte Rentenpaket gefährden. Widerstand kommt von den CDU-Ministerpräsidenten in Ostdeutschland und inzwischen auch aus dem Westen. Die SPD-Regierungschefs aus dem Saarland und Bremen wollen die Regelung ebenfalls beibehalten. Saarlands Ministerpräsidentin Rehlinger im ZDF.
2: Es geht gar nicht darum, das Paket in Gänze in Frage zu stellen. Da sind ja auch viele richtige Dinge drin. Aber eben an dieser einen Stelle, wo es um die Lebensleistung und um den Respekt von vielen Arbeitnehmerinnen und Arbeitnehmern geht, da kann man diesen Vorschlag nicht ohne weiteres akzeptieren. Ich tue das zumindest nicht.
1: Der Streit um den Massenandrang in der spanischen Exklave Ceuta in Nordafrika beschäftigt heute die EU-Innenminister. Auf einer Sondersitzung geht es ums weitere Vorgehen. Colin Mock berichtet.
3: Die hatten 22 Mitgliedstaaten angeregt und in einem Brief von der spanischen Regierung gefordert, dass so ein Vorfall wie in Ceuta in Zukunft verhindert werden muss. Auf der anderen Seite wollte Spanien selbst eine Sondersitzung. Regierungschef Sanchez war mit der Reaktion einiger anderer Staaten nicht einverstanden. Zehntausende Menschen waren letzte Woche von Marokko aus in die spanische Exklave an der nordafrikanischen Küste gekommen. Nach Angaben der spanischen Regierung ist ein Großteil aber mittlerweile wieder zurück.
1: Die Spritpreise sind im letzten Monat deutlich gestiegen. Vor allem Diesel wurde teurer. Ein Liter kostete Ende Juli im Schnitt 2,23 Euro. Zum Monatsbeginn, also kurz nach Ende des Tankrabatts, waren es noch unter 2 Euro. Der ADAC fordert, dass das Bundeskartellamt die Raffinerie- und Großhandelspreise überprüft.
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4: Mit KI-Support. Wolkig ist es gerade und vor allem im Osten sind schon am Morgen Schauer und Gewitter unterwegs. Später kommen erst mehr Wolken dazu, dann gibt es verbreitet kräftige Gewitter mit heftigem Regen und Hagel. Am Abend schiebt der Südwesten nochmal neue Gewitter nach. Dazu wird es heiß mit 30 bis 38 Grad. Morgen weiter Sonne und Wolken, im Osten ab und zu Schauer oder Gewitter, maximal bis 35 Grad.
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0: Hier ist Unter Elbe Radio mitten in der Nacht. Und wusstet ihr eigentlich, wie Günni entstanden ist? Nein? Günni ist daraus entstanden, dass ich einen Podcast aufgenommen habe mit meinen persönlichen Lieblingswitzen. Und deswegen, um euch ein bisschen die Nacht aufzulockern, hören wir ihn jetzt auch. Es ist aber kein erzählter Witz, sondern als Hörspiel gemacht. Ich wünsche euch damit jetzt viel Spaß und gute Unterhaltung.
1: Es ist tiefster Winter. Ein Mann hat Lust, Eisangeln zu gehen. Also geht er auf die Eisfläche und sucht sich eine geeignete Stelle. Dort will er dann mit einer Spitzhacke ein Loch ins Eis schlagen.
2: So, hier ist gut.
1: Nach dem ersten Schlag hört er plötzlich eine Stimme.
3: Hier gibt es keinen Fisch.
2: Wer war das?
1: Er schaut sich erschrocken um.
2: Hallo?
1: Doch kann niemanden entdecken.
2: Oh,
1: er schlägt ein zweites Mal zu und wieder diese Stimme.
3: Hier gibt es keinen Fisch.
2: Hab ich irgendwie...
1: Er schaut sich wieder um und sieht wieder keinen.
2: Hallo?
1: Er schlägt zum dritten Mal zu.
2: So,
1: und wieder kommt diese Stimme.
3: Hier gibt es keine Fische.
2: Hallo? Gott, bist du Jeff?
4: Oh nein, ich bin der Stadionsprecher vom Eishockey-Team. Und nun runter vom Eis, hier gibt es keine Fische.
2: Ach, nein. Ist ja gut. Deswegen die Umkleiden hier. Das kann man auch freundlicher sagen. Also, muss man nicht gleich hier so rumprügeln.
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0: mit guter Musik durch die Nacht. Das sind wir, das ist Unterelbe Radio. Und deswegen geht's auch direkt weiter mit dem nächsten Mega-Hit.
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Hier ist Unterelbe Radio. Hier ist die Nacht. Und hier ist für euch euer Pete. Ich bringe euch durch die Nacht, egal was ihr gerade macht und wo ihr gerade seid. Aber wir spielen für euch die ganze Nacht die beste Musikauswahl. Von bis. Also wirklich alles Mögliche. Rock, Pop, Techno, EDM. Alles. Eigentlich so gut wie alles. Ah, nicht, vielleicht nicht ganz alles. Aber die beste Musik, die man sich wünschen kann. 60er, 70er, 80er, 90er, 2000er, 2010er und das Beste von heute. Und wenn ihr mal einen Musikwunsch habt, ob jetzt in der Beatbox-Show, im Partywochenende oder euch einfach auch dauerhaft vielleicht ein Lied bei uns in der Playlist wünschen wollt, dann macht das gerne über unsere WhatsApp-Nummer 0159 08 63 75 35. Das ist unsere WhatsApp-Nummer, da könnt ihr Textnachrichten oder auch Sprachnachrichten schicken, ist überhaupt kein Problem. Und dann werden wir uns euer Anliegen annehmen oder euren Wunsch abspielen. Viel Spaß im laufenden Programm und bei schöner Musik.

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3: Im Studio Jana Klonikowski. In den Bundesländern wächst der Widerstand gegen Teile der geplanten Rentenreform. Auch die SPD-Regierungschefs im Saarland und in Bremen sprechen sich gegen die Abschaffung der Rente mit 63 aus, genau wie die CDU-Ministerpräsidenten aus Ostdeutschland. Unionsfraktionschef Frei stellt sich bei Welt TV gegen seine Parteikollegen. Er sieht keinen Verhandlungsspielraum.
4: Ich sehe auch nicht, dass wir klüger sein sollten als die Wissenschaftler und Politiker, die in der Alterssicherungskommission mitgearbeitet haben. Und deswegen würde ich es auch inhaltlich für einen großen Fehler halten, jetzt einzelne Bausteine da rauszubrechen, das dann am Ende auch das Gesamtgefüge zum Scheitern bringen könnte.
3: Die Bundesregierung bereitet offenbar einen neuen Zivildienst vor. Laut Bild fragt sie Sozialverbände, wie viele potenzielle Wehrdienstverweigerer sie aufnehmen könnten, mit offenbar positiven Rückmeldungen. Hintergrund ist eine mögliche Rückkehr der Wehrpflicht, falls die Bundeswehr nicht genug Freiwillige findet. Die Spritpreise sind im letzten Monat deutlich gestiegen. Der ADAC fordert deswegen Konsequenzen. Fabian Hoffmann hat die Details.
5: Der Automobilclub sagt, die Preise sind im Juli drastisch nach oben gegangen. Vor allem Diesel wurde teurer. Ein Liter kostete Ende Juli im Schnitt 2,23 Euro. Zum Monatsbeginn, also kurz nach Ende des Tankrabatts, waren es noch unter 2 Euro gewesen. Obwohl der Rohölpreis demnach zuletzt deutlich gefallen ist, haben die Tankstellen das nicht weitergegeben. Im Gegenteil, der ADAC fordert deshalb das Bundeskartellamt auf, die Raffinerie- und Großhandelspreise kritisch zu überprüfen.
3: Die USA und der Iran verhandeln nun offenbar doch wieder über ein Ende des Krieges. Das behauptet zumindest US-Präsident Trump. Demnach sind am Abend Gespräche angelaufen. Bisher ist dazu aber noch nichts Offizielles durchgesickert. Dass neue Verhandlungen anstehen, hatte der Iran zuletzt noch bestritten. Hitze und Trockenheit machen den Flüssen in Deutschland weiter massiv zu schaffen. Zuletzt hatte etwa der Rhein neue Tiefstände gesehen. Zur aktuellen Lage will der neue Verkehrsminister Bilger übermorgen mit Experten und Verbänden sprechen. Das Niedrigwasser bringt zum Beispiel die Industrie in Bedrängnis.
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6: Mit KI-Support. Wolkig ist es gerade und vor allem im Osten sind schon am Morgen Schauer und Gewitter unterwegs. Später kommen erst mehr Wolken dazu. Dann gibt es verbreitet kräftige Gewitter mit heftigem Regen und Hagel. Am Abend schiebt der Südwesten nochmal neue Gewitter nach. Dazu wird es heiß mit 30 bis 38 Grad. Morgen weiter Sonne und Wolken, im Osten ab und zu Schauer oder Gewitter, maximal bis 35 Grad.

0: Hallo, hallo und einen schönen guten Morgen. Heute am Dienstag. Hier ist die beste Morningshow entlang der Unterelbe. Marius Neuer Morgen auf Unterelbe Radio. 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Spielen die Hits.
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1: 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Jetzt gibt's den nächsten Hit von mir auf die Ohren. Ich wünsche euch einen schönen guten Morgen.
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1: Im Studio Jana Klonikowski. Unionsfraktionschef Frei sieht keinen Verhandlungsspielraum bei der geplanten Abschaffung der Rente mit 63. Bei Welt TV warnt Frei, Änderungen könnten das gesamte Rentenpaket gefährden. Widerstand kommt da von den CDU-Ministerpräsidenten in Ostdeutschland und inzwischen auch aus dem Westen. Die SPD-Regierungschefs aus dem Saarland und Bremen wollen die Regelung ebenfalls beibehalten. Saarlands Ministerpräsidentin Rehlinger sagte im ZDF,
2: es geht gar nicht darum, das Paket in Gänze in Frage zu stellen. Da sind ja auch viele richtige Dinge drin. Aber eben an dieser einen Stelle, wo es um die Lebensleistung und um den Respekt von vielen Arbeitnehmerinnen und Arbeitnehmern geht, da kann man diesen Vorschlag nicht ohne weiteres akzeptieren. Ich tue das zumindest nicht.
1: Die Bundesregierung bereitet offenbar einen neuen Zivildienst vor. Das berichtet die Bild. Mehr dazu von Finn Riebesell-Freundlieb.
3: Demnach hat das Bundesfamilienministerium große soziale Träger bereits gefragt, wie viele potenzielle Wehrdienstverweigerer sie im Ernstfall aufnehmen könnten und ab wann das möglich wäre. Hintergrund ist eine mögliche Rückkehr der Wehrpflicht, falls die Bundeswehr nicht genügend Freiwillige findet. Dann würde auch der Ersatzdienst wieder eingeführt werden, so der Plan. Laut Ministerium haben fast alle angefragten Verbände ihre Bereitschaft signalisiert. Die genauen Pläne sollen nach der Sommerpause vorgestellt werden.
1: Der Streit um den Massenansturm in Ceuta beschäftigt heute die EU-Innenminister. Auf einer Sondersitzung geht's um das weitere Vorgehen. Zehntausende Menschen waren letzte Woche von Marokko aus in die spanische Exklave an der nordafrikanischen Küste gekommen. Ein Großteil von ihnen ist inzwischen wohl wieder zurück. Die USA und der Iran verhandeln offenbar wieder über Frieden. Das behauptet zumindest US-Präsident Trump. Er fordert, dass die Straße von Hormuz wieder geöffnet wird und er droht, dass die Gespräche die letzte Chance für den Iran seien. Der Haushaltsdiscounter McGuides macht voraussichtlich 50 Filialen dicht. Welche genau, darüber soll im Herbst entschieden werden. Das Unternehmen hatte im Mai Insolvenz angemeldet. Zurzeit gibt es gut 180 McGuides-Filialen in ganz Deutschland.
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4: Mit KI-Support. Sonnig ist es am Morgen erst noch, aber das kippt ziemlich schnell und es schieben sich viele Wolken rein. Im Osten sind auch schon Schauer und Gewitter unterwegs. Später wird es dann verbreitet kräftig mit Gewittern, Starkregen und Hagel. Am Abend kommen von Südwesten nochmal neue nach. Dazu werden es 30 bis 38 Grad. Morgen geht's mit Sonne und Wolken weiter. Dazu maximal 35 Grad.

0: 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Jetzt mit dem nächsten Hit.
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0: Hier ist Unterelbe Radio Marius Neuer Morgen perfekt geweckt, montags bis freitags von 6 bis 10. 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Hier habt ihr alle Informationen, die ihr braucht für euren Lieblingssender. Jetzt gibt's von mir den nächsten Hit auf die Ohren. Ich wünsche euch einen schönen Start in den neuen Tag. Schönen guten Morgen.
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0: auf dem Weg zur Arbeit oder zu Hause im Homeoffice, habt ihr jetzt schon mal alles richtig gemacht. Das kann ich euch versprechen, denn ihr habt den richtigen Sender eingeschaltet. Hier ist Unter Elbe Radio mit der besten Musik von Cuxhaven bis Hamburg. Und ihr hört Marios Neuer Morgen. Das ist neu. Montags bis freitags von 6 bis 10 stehe ich zusammen mit euch auf und bringe euch gut in den neuen Tag. Schönen guten Morgen wünsche ich euch jetzt mit dem nächsten Hit auf eure Ohren.
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1: Im Studio Jana Klonikowski. In den Bundesländern wächst der Widerstand gegen Teile der geplanten Rentenreform. Auch die SPD-Regierungschefs im Saarland und in Bremen sprechen sich gegen die Abschaffung der Rente mit 63 aus, genau wie die CDU-Ministerpräsidenten aus Ostdeutschland. Unionsfraktionschef Frei stellt sich bei Welt TV gegen seine Parteikollegen. Er sieht keinen Verhandlungsspielraum.
2: Ich sehe auch nicht, dass wir klüger sein sollten als die Wissenschaftler und Politiker, die in der Alterssicherungskommission mitgearbeitet haben. Und deswegen würde ich es auch inhaltlich für einen großen Fehler halten, jetzt einzelne Bausteine da rauszubrechen, das dann am Ende auch das Gesamtgefüge zum Scheitern bringen könnte.
1: Schwarz-Rot bereitet offenbar das Comeback des Zivildienstes vor. Das berichtet die Bild. Mehr dazu von Tim Pritztrup.
3: Es geht dabei um das Szenario, dass die Bundeswehr nicht genug freiwillige Rekruten findet und dann die Wehrpflicht wieder aktiviert wird. Wer dann den Dienst an der Waffe verweigert, muss einen Ersatzdienst leisten. Dazu hat die Bundesregierung jetzt 23 Verbände wie das Rote Kreuz oder den NABU abgefragt, wie ihr möglicher Bedarf aussieht und was sie den jungen Leuten anbieten können. Die Pläne sollen nach der Sommerpause vorgestellt werden.
1: Nach dem Anschlag auf den Berliner CSD geht es neben der Aufarbeitung auch um mögliche Konsequenzen. Der Innenausschuss des Bundestags kommt heute deswegen zusammen. Neben Bundesinnenminister Dobrindt sollen auch Vertreter von Sicherheitsbehörden dabei sein. Wie geht's weiter nach dem Massenansturm auf Ceuta? Darüber sprechen heute die EU-Innenminister auf einer Sondersitzung. 22 Mitgliedstaaten hatten gefordert, dass sich so ein Vorfall nicht wiederholt. Zehntausende Menschen waren zeitgleich in der Exklave an der nordafrikanischen Küste angekommen. Kurz vor der neuen Saison in der Fußball-Bundesliga hat der DFB die Strafen für das Abfackeln von Feuerwerk im Stadion angepasst. Gefährliche Pyrotechnik wie Böller oder Raketen wird härter bestraft. Dagegen fallen die Strafen in Zukunft milder aus, wenn es um in der Hand gehaltene Bengalos geht.
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4: Mit KI-Support. Sonnig ist es am Morgen erst noch, aber das kippt ziemlich schnell und es schieben sich viele Wolken rein. Im Osten sind auch schon Schauer und Gewitter unterwegs. Später wird es dann verbreitet kräftig mit Gewittern, Starkregen und Hagel. Am Abend kommen von Südwesten nochmal neue nach. Dazu werden es 30 bis 38 Grad. Morgen geht's mit Sonne und Wolken weiter. Dazu maximal 35 Grad.

Hallo, hallo und einen schönen guten Morgen. Heute am Dienstag. Hier ist die beste Morningshow entlang der Unterelbe. Marius Neuer Morgen auf Unterelbe Radio. Schönen Start in den Tag wünsche ich euch.

0: Hier ist unter Elbe Radio. Einen schönen guten Morgen wünsche ich euch. Wir wagen jetzt mal ein Experiment. 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Und zwar den ganzen Tag. Dann nehmen wir einen Moderator, einen ziemlich durchgeknallten, und stecken den in ein Sendestudio. 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Ganz klar, die neue Morningshow. Marius Neuer Morgen, täglich montags bis freitags von 6 bis 10. Ich wünsche euch jetzt einen richtig tollen Start in den neuen Tag.
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0: Na, gerade wieder auf dem Weg zur Arbeit? Hoffentlich mit dem richtigen Sender. Hier ist Unter Elbe Radio, Marius Neuer Morgen. Montags bis freitags von 6 bis 10. Und ich hau euch jetzt erstmal den nächsten Hit auf die Ohren. Hier ist die beste Musik von Cuxhaven bis Hamburg. Schönen Start in den neuen Tag wünsche ich euch.
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1: Einen schönen Dienstag wünsche ich euch. Hier ist Marius, neuer Morgen. Und auch dieser Dienstag bietet wieder etwas Neues. Denn jede Woche werfen Ted und Felix einen Blick auf die Verkaufscharts verschiedener deutscher Downloadportale.

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1: Im Studio Jana Klonikowski. Unionsfraktionschef Frei sieht keinen Verhandlungsspielraum bei der geplanten Abschaffung der Rente mit 63. Bei Welt TV warnt Frei, Änderungen könnten das gesamte Rentenpaket gefährden. Widerstand kommt da von den CDU-Ministerpräsidenten in Ostdeutschland und inzwischen auch aus dem Westen. Die SPD-Regierungschefs aus dem Saarland und Bremen wollen die Regelung ebenfalls beibehalten. Saarlands Ministerpräsidentin Rehlinger sagte im ZDF,
2: es geht gar nicht darum, das Paket in Gänze in Frage zu stellen. Da sind ja auch viele richtige Dinge drin. Aber eben an dieser einen Stelle, wo es um die Lebensleistung und um den Respekt von vielen Arbeitnehmerinnen und Arbeitnehmern geht, da kann man diesen Vorschlag nicht ohne weiteres akzeptieren. Ich tue das zumindest nicht.
1: Die Bundesregierung bereitet offenbar einen neuen Zivildienst vor. Das berichtet die Bild. Mehr dazu von Finn Riebesel-Freundlieb.
3: Demnach hat das Bundesfamilienministerium große soziale Träger bereits gefragt, wie viele potenzielle Wehrdienstverweigerer sie im Ernstfall aufnehmen könnten und ab wann das möglich wäre. Hintergrund ist eine mögliche Rückkehr der Wehrpflicht, falls die Bundeswehr nicht genügend Freiwillige findet. Dann würde auch der Ersatzdienst wieder eingeführt werden, so der Plan. Laut Ministerium haben fast alle angefragten Verbände ihre Bereitschaft signalisiert. Die genauen Pläne sollen nach der Sommerpause vorgestellt werden.
1: Wie geht's weiter nach dem Massenansturm auf Ceuta? Darüber sprechen heute die EU-Innenminister auf einer Sondersitzung. 22 Mitgliedstaaten hatten gefordert, dass sich so ein Vorfall nicht wiederholt. Zehntausende Menschen waren zeitgleich in der Exklave an der nordafrikanischen Küste angekommen. Wirtschaftsexperten warnen vor den Folgen des Niedrigwassers für das Wirtschaftswachstum. Aktuell können unter anderem auf dem Rhein kaum Frachtschiffe fahren. Thilo Schäfer vom Institut der Deutschen Wirtschaft fürchtet in der Bild, dass das Wachstum dadurch um 0,4 Prozentpunkte geringer ausfallen könnte. Internetnutzer setzen weiter aufs in die Jahre gekommene DSL. Etwa die Hälfte surft laut Vergleichsportal Verivox noch immer übers Kupferkabel. Die Geschwindigkeit reicht den meisten aus. Außerdem ist die Technik fast überall verfügbar, im Gegensatz zu Glasfaser.
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4: Mit KI-Support. Sonnig ist es erstmal, aber die Wolken legen schnell nach und später wird's ziemlich gewittrig, teils mit Starkregen und Hagel. Am Abend kommen von Südwesten nochmal neue Gewitter rein. Dazu wird's richtig heiß. Die Höchstwerte liegen bei 30 bis 38 Grad. Morgen dann Sonne und Wolken, dazu im Osten noch kräftiger Regen und einzelne Gewitter, maximal bis 35 Grad.

0: Hallo, hallo und einen schönen guten Morgen. Heute am Dienstag. Hier ist die beste Morningshow entlang der Unterelbe. Marius Neuer Morgen auf Unterelbe Radio. Schönen Start in den Tag wünsche ich euch. Spielen die Ja, jeden Morgen, wenn wir aufstehen, auf dem Weg zur Arbeit sind, fragen wir uns doch alle, waren wir nicht gerade erst da? Waren wir überhaupt schon zu Hause und haben geschlafen? Ja, jeden Tag das Gleiche. Und täglich grüßt das Murmeltier, aber täglich grüßt euch auch Unterelbe Radio. Hier ist Marius Neuer Morgen, jeden Montag bis Freitag von 6 bis 10. Ich wünsche euch einen wundervollen Start in den neuen Tag.
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0: 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Jetzt seid ihr mit mir erstmal perfekt geweckt mit dem nächsten Song in euren Ohren.
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1: Im Studio Jana Klonikowski. Schwarz-Rot bereitet offenbar das Comeback des Zivildienstes vor, das berichtet die Bild. Mehr dazu von Tim Pritztrup.
2: Es geht dabei um das Szenario, dass die Bundeswehr nicht genug freiwillige Rekruten findet und dann die Wehrpflicht wieder aktiviert wird. Wer dann den Dienst an der Waffe verweigert, muss einen Ersatzdienst leisten. Dazu hat die Bundesregierung jetzt 23 Verbände wie das Rote Kreuz oder den NABU abgefragt, wie ihr möglicher Bedarf aussieht und was sie den jungen Leuten anbieten können. Die Pläne sollen nach der Sommerpause vorgestellt werden.
1: Unionsfraktionschef Frei sieht keinen Spielraum bei der Abschaffung der Rente mit 63. Bei Welt TV warnt er, Änderungen könnten das Rentenpaket insgesamt gefährden. Widerstand kommt von CDU-Ministerpräsidenten im Osten und inzwischen auch von SPD-Regierungschefs, unter anderem aus dem Saarland und Bremen. Die EU-Innenminister sprechen heute über den Flüchtlingsansturm auf Ceuta. Auf der Dringlichkeitssitzung soll es unter anderem um die Frage gehen, wie man unkontrollierte Grenzübertritte in Zukunft verhindern kann. Zehntausende Menschen hatten letzte Woche von Marokko aus die spanische Exklave erreicht. Manfred Weber, der Chef der konservativen EVP im Europaparlament, sagte im ZDF:
3: Wir müssen uns auch um Marokko kümmern. Wenn ein Drittel der jungen Generation in Marokko, in Afrika, keine Perspektive hat, arbeitslos ist, dann brauchen wir uns nicht wundern, wenn die eine Perspektive suchen. Deswegen muss aus dieser Ceuta-Debatte auch eine Debatte entstehen, wie wir mit Nordafrika, mit Afrika insgesamt einen anderen Weg finden der Partnerschaft. Wir müssen den Menschen dort Perspektive geben.
1: Welche Konsequenzen hat der Anschlag auf den Berliner CSD? Darüber spricht heute der Innenausschuss des Bundestags. Auch Bundesinnenminister Dobrindt und Vertreter von Sicherheitsbehörden sollen bei der Videokonferenz dabei sein. Der Täter galt als Gefährder und war eigentlich im Visier der Polizei. In Deutschland gibt es immer weniger Brauereien. Laut Statistischem Bundesamt gibt es nur noch rund 1400 Betriebe. Vor 6 Jahren waren es noch fast 150 mehr. Ein Grund dafür ist, dass immer weniger Bier getrunken wird.
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4: Mit KI-Support. Sonnig ist es erstmal, aber die Wolken legen schnell nach und später wird's ziemlich gewittrig, teils mit Starkregen und Hagel. Am Abend kommen von Südwesten nochmal neue Gewitter rein. Dazu wird's richtig heiß. Die Höchstwerte liegen bei 30 bis 38 Grad. Morgen dann Sonne und Wolken, dazu im Osten noch kräftiger Regen und einzelne Gewitter, maximal bis 35 Grad.

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1: Im Studio Jana Klonikowski. Die Bundesregierung bereitet offenbar einen neuen Zivildienst vor. Das berichtet die Bild. Mehr dazu von Finn Riebesel-Freundlieb.
2: Demnach hat das Bundesfamilienministerium große soziale Träger bereits gefragt, wie viele potenzielle Wehrdienstverweigerer sie im Ernstfall aufnehmen könnten und ab wann das möglich wäre. Hintergrund ist eine mögliche Rückkehr der Wehrpflicht, falls die Bundeswehr nicht genügend Freiwillige findet. Dann würde auch der Ersatzdienst wieder eingeführt werden, so der Plan. Laut Ministerium haben fast alle angefragten Verbände ihre Bereitschaft signalisiert. Die genauen Pläne sollen nach der Sommerpause vorgestellt werden.
1: Welche Konsequenzen hat der Anschlag auf den Berliner CSD? Darüber spricht heute der Innenausschuss des Bundestags. Auch Bundesinnenminister Dobrindt und Vertreter von Sicherheitsbehörden sollen bei der Videokonferenz dabei sein. Der Täter galt als Gefährder und war eigentlich im Visier der Polizei. Das Niedrigwasser auf den Flüssen bedroht das Wirtschaftswachstum in Deutschland. Thilo Schäfer vom Institut der Deutschen Wirtschaft sagte der Bild, das klitzekleine Pflänzchen Wachstum könnte komplett ersticken. Mehr dazu von Tim Britztrup.
3: Die Pegelstände am Rhein waren am Wochenende auf einen historischen Tiefststand gefallen. Frachtschiffe kommen nur noch mit einem Bruchteil ihrer normalen Ladung durch die Fahrrinne. Wichtige Waren für die Chemie- und Stahlindustrie können nur noch schwer an die Standorte geliefert werden. Wirtschaftsexperten befürchten, dass das Wachstum durch die Lieferengpässe um 0,4 Prozentpunkte schwächer ausfallen könnte.
1: Die EU-Innenminister sprechen heute über den Flüchtlingsansturm auf Ceuta. Auf der Dringlichkeitssitzung soll es unter anderem um die Frage gehen, wie man unkontrollierte Grenzübertritte in Zukunft verhindern kann. Zehntausende Menschen hatten letzte Woche von Marokko aus die spanische Exklave erreicht. Nationaltorwart Marc-André Ter Stegen hat einen neuen Verein. Der 34-Jährige wird vom FC Barcelona an Ajax Amsterdam verliehen. Ter Stegen hatte zuletzt viel Verletzungspech, deswegen hatte er auch die WM verpasst.
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4: Mit KI-Support. Schwül und wechselhaft ist es gerade. Und es kann schon mal krachen mit Gewittern. Teils mit Starkregen und Hagel. Nachmittags lassen die Gewitter kurz nach. Sonne und Wolken wechseln sich ab. Später ziehen dann wieder neue Gewitter auf. Dazu wird es heiß mit 30 bis 38 Grad. Morgen gibt's Sonne und Wolken, dazu ab und zu kräftige Gewitter, maximal 35 Grad.

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1: Im Studio Jana Klonikowski. Schwarz-Rot bereitet offenbar das Comeback des Zivildienstes vor. Das berichtet die Bild. Mehr dazu von Tim Pritztrupp.
2: Es geht dabei um das Szenario, dass die Bundeswehr nicht genug freiwillige Rekruten findet und dann die Wehrpflicht wieder aktiviert wird. Wer dann den Dienst an der Waffe verweigert, muss einen Ersatzdienst leisten. Dazu hat die Bundesregierung jetzt 23 Verbände wie das Rote Kreuz oder den NABU abgefragt, wie ihr möglicher Bedarf aussieht und was sie den jungen Leuten anbieten können. Die Pläne sollen nach der Sommerpause vorgestellt werden.
1: Nach dem Anschlag auf den Berliner CSD geht es neben der Aufarbeitung auch um mögliche Konsequenzen. Der Innenausschuss des Bundestags kommt heute deswegen zusammen. Neben Bundesinnenminister Dobrindt sollen auch Vertreter von Sicherheitsbehörden dabei sein. Wirtschaftsexperten warnen vor den Folgen des Niedrigwassers für das Wirtschaftswachstum. Aktuell können unter anderem auf dem Rhein kaum Frachtschiffe fahren. Thilo Schäfer vom Institut der Deutschen Wirtschaft fürchtet in der Bild, dass das Wachstum dadurch um 0,4 Prozentpunkte geringer ausfallen könnte. Die Zahlen der Brauereien in Deutschland schrumpft weiter. Im vergangenen Jahr gab es laut Statistischem Bundesamt noch 1415 Betriebe. Mehr dazu von Imme Kasten.
3: Bis 2019 war die Zahl der Brauereien kontinuierlich bis auf 1552 gewachsen, unter anderem durch immer mehr Craft-Bier-Unternehmen. Seit Corona hat sich der Trend umgekehrt, immer mehr Brauereien machen dicht. Ein Grund dafür ist, dass immer weniger Bier getrunken wird. Im vergangenen Jahr wurden nur noch 7,8 Milliarden Liter verkauft, 16% weniger als 2019.
1: Kurz vor der neuen Saison in der Fußball-Bundesliga hat der DFB die Strafen für das Abfackeln von Feuerwerk im Stadion angepasst. Gefährliche Pyrotechnik wie Böller oder Raketen wird härter bestraft. Dagegen fallen die Strafen in Zukunft milder aus, wenn es um in der Hand gehaltene Bengalos geht.
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4: Mit KI-Support. Schwül und wechselhaft ist es gerade und es kann schon mal krachen mit Gewittern. Teils mit Starkregen und Hagel. Nachmittags lassen die Gewitter kurz nach, Sonne und Wolken wechseln sich ab, später ziehen dann wieder neue Gewitter auf. Dazu wird es heiß mit 30 bis 38 Grad. Morgen gibt's Sonne und Wolken, dazu ab und zu kräftige Gewitter, maximal 35 Grad.

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1: Im Studio Jana Klonikowski. Der Innenausschuss des Bundestags beschäftigt sich heute mit dem CSD-Anschlag. Es geht unter anderem um die Frage, ob man in Zukunft härter mit bekannten Gefährdern umgeht. Unionsfraktionschef Frei sagte bei NTV:
2: Das kann die Ausweitung der Präventivhaft sein, das kann der Einsatz der Fußfessel sein oder das kann eben auch die Tatsache sein, dass man im Strafrecht schaut, dass wenn es einschlägige Vorstrafen gibt, staatsgefährdende Taten, dass es dann jedenfalls keine Bewährungsstrafen geben darf.
1: Bei dem Anschlag auf den Berliner CSD war vor anderthalb Wochen eine Frau getötet worden. Über 30 Menschen wurden verletzt. Schwarz-Rot bereitet offenbar das Comeback des Zivildienstes vor. Laut Bild prüft die Bundesregierung bereits, wer Plätze für Ersatzdienstleistende zur Verfügung stellen kann. Für den Fall, dass die Bundeswehr nicht genug freiwillige Rekruten findet und die Wehrpflicht wieder aktiviert wird. Bei der Deutschen Bahn ist weiter nur etwa jeder zweite Fernzug pünktlich. Im Juli blieb die Quote damit genauso gering wie im Juni, Colin Mock.
3: Ja, nur knapp 53% der Fernzüge waren rechtzeitig da, wo sie sein sollten. Die Bahn begründet den mauen Wert mit den vielen Baustellen und den Hitzewellen. Bei Temperaturen von zeitweise über 41 Grad hätten Arbeiten nicht wie geplant erledigt werden können. Dazu kommt dann noch ein Sabotageakt auf der Strecke Köln-Düsseldorf und ein plötzlicher Brückenschaden in NRW. Immerhin, die Pünktlichkeit im Regionalverkehr hat sich auf fast 88% verbessert.
1: In Deutschland gibt es immer weniger Brauereien. Laut Statistischem Bundesamt gibt es nur noch rund 1400 Betriebe. Vor 6 Jahren waren es noch fast 150 mehr. Ein Grund dafür ist, dass immer weniger Bier getrunken wird. Nationaltorwart Marc-André Ter Stegen hat einen neuen Verein. Der 34-Jährige wird vom FC Barcelona an Ajax Amsterdam verliehen. Ter Stegen hatte zuletzt viel Verletzungspech, deswegen hatte er auch die WM verpasst.
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4: Mit KI-Support. Gewitter gibt es heute Mittag immer mal wieder, teils auch kräftig mit Starkregen und Hagel. Dazu ist es richtig heiß. Am Nachmittag lassen die Gewitter kurz nach, zwischendurch kommt die Sonne raus, später kann es vor allem in der Westhälfte wieder krachen. Die Höchstwerte liegen zwischen 30 und 38 Grad. Morgen geht's mit Sonne und Wolken weiter, aber vereinzelt gibt's wieder kräftige Gewitter, maximal bis 35 Grad.

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1: Im Studio Cornelius Dreger. Der Innenausschuss des Bundestags beschäftigt sich heute mit dem CSD-Anschlag. Es geht unter anderem um die Frage, ob man in Zukunft härter mit bekannten Gefährdern umgeht. Unionsfraktionschef Frei sagte bei NTV:
2: Das kann die Ausweitung der Präventivhaft sein, das kann der Einsatz der Fußfessel sein oder das kann eben auch die Tatsache sein, dass man im Strafrecht schaut, dass wenn es einschlägige Vorstrafen gibt, staatsgefährdende Taten, dass es dann jedenfalls keine Bewährungsstrafen geben darf.
1: Bei dem Anschlag auf den Berliner CSD war vor anderthalb Wochen eine Frau getötet worden, über 30 Menschen wurden verletzt. Der Streit um den Massenandrang in der spanischen Exklave Ceuta beschäftigt heute die EU-Innenminister. Auf einer Sondersitzung geht's ums weitere Vorgehen, Colin Mock.
3: Die hatten 22 Mitgliedstaaten angeregt und in einem Brief von der spanischen Regierung gefordert, dass so ein Vorfall wie in Ceuta in Zukunft verhindert werden muss. Auf der anderen Seite wollte Spanien selbst eine Sondersitzung. Regierungschef Sanchez war mit der Reaktion einiger anderer Staaten nicht einverstanden. Zehntausende Menschen waren letzte Woche von Marokko aus in die spanische Exklave an der nordafrikanischen Küste gekommen. Nach Angaben der spanischen Regierung ist ein Großteil aber mittlerweile wieder zurück.
1: Das Kartellamt überprüft gerade die Kraftstoffpreise und sieht sich dabei auf einem guten Weg. Behördenchef Mund sagte, die Ermittlungen kommen planmäßig voran. Wegen der Preisexplosion im Zuge des Irankriegs müssen die Mineralölkonzerne ihre Preise jetzt rechtfertigen. Bei der Deutschen Bahn sieht es in Sachen Pünktlichkeit weiter mau aus. Im Juli kam nur etwa jeder zweite Fernzug rechtzeitig an. Die Bahn begründet das mit den vielen Baustellen und den Hitzewellen. In Deutschland sinkt die Zahl der Brauereien weiter. Laut Statistischem Bundesamt gibt es noch rund 1400 Betriebe. Vor 6 Jahren waren es noch fast 150 mehr. Ein Grund dafür ist, dass immer weniger Bier getrunken wird.
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4: Mit KI-Support. Gewitter gibt es heute Mittag immer mal wieder. Teils auch kräftig mit Starkregen und Hagel. Dazu ist es richtig heiß. Am Nachmittag lassen die Gewitter kurz nach, zwischendurch kommt die Sonne raus, später kann es vor allem in der Westhälfte wieder krachen. Die Höchstwerte liegen zwischen 30 und 38 Grad. Morgen geht's mit Sonne und Wolken weiter, aber vereinzelt gibt's wieder kräftige Gewitter, maximal bis 35 Grad.

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Entschuldigung, ich glaube, es geht wieder. Und immer schön dran denken, bloß keine Getränke ans Mischpult stellen, ne? Ja, die Redaktion guckt schon wieder ganz komisch. Und hier ist der Unterelbe Radio Verkehrsservice. Wir haben jetzt ist es weg. Nee, scheinbar habt ihr eine gute Fahrt. Und mit den nächsten Hits geht's in den neuen Montag. Moin. Ist das nicht ein geiler Song? Nee, ich hab einfach ein Radiogesicht, das ist so. Kann man nicht bestreiten.

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1: Im Studio Cornelius Dreger. Der Innenausschuss des Bundestags beschäftigt sich aktuell mit dem islamistischen Anschlag auf den Berliner CSD. Es geht unter anderem um die Frage, wie man in Zukunft mit Gefährdern umgehen soll. Mehr von Tim Ritztrup.
2: Bundesinnenminister Dobrindt fordert etwa, dass sie standardmäßig Fußfesseln tragen sollen. Außerdem sollen Gefährder leichter vorsorglich in Haft genommen werden, um mögliche Anschläge zu verhindern. Bei dem Anschlag vor 10 Tagen war der mutmaßliche Attentäter mit einem Kleintransporter in eine Menschenmenge gefahren. Eine Frau kam ums Leben, über 30 Menschen wurden verletzt. Der 21-Jährige war als Gefährder eingestuft. Beim Versuch, ihn festzunehmen, wurde er von der Polizei erschossen.
1: Die Bundesregierung bereitet offenbar einen neuen Zivildienst vor. Laut Bild fragt sie Sozialverbände, wie viele potenzielle Wehrdienstverweigerer sie aufnehmen könnten. Mit offenbar positiven Rückmeldungen. Hintergrund ist eine mögliche Rückkehr der Wehrpflicht, falls die Bundeswehr nicht genug Freiwillige findet. Bei der Deutschen Bahn ist weiter nur etwa jeder zweite Fernzug pünktlich am Ziel. Im Juli blieb die Quote damit genauso gering wie im Juni, Colin Mock.
3: Ja, nur knapp 53% der Fernzüge waren rechtzeitig da, wo sie sein sollten. Die Bahn begründet den mauen Wert mit den vielen Baustellen und den Hitzewellen. Bei Temperaturen von zeitweise über 41 Grad hätten Arbeiten nicht wie geplant erledigt werden können. Dazu kommt dann noch ein Sabotageakt auf der Strecke Köln-Düsseldorf und ein plötzlicher Brückenschaden in NRW. Immerhin, die Pünktlichkeit im Regionalverkehr hat sich auf fast 88% verbessert.
1: Wirtschaftsexperten warnen vor den Folgen des Niedrigwassers auf den Flüssen fürs Wirtschaftswachstum. Aktuell können unter anderem auf dem Rhein kaum Frachtschiffe fahren. Thilo Schäfer vom Institut der Deutschen Wirtschaft befürchtet in der Bild-Zeitung, dass das Wachstum dadurch um 0,4 Prozentpunkte geringer ausfallen könnte. Das Luxushotel Adlon in Berlin soll verkauft werden. Als Preis werden mindestens 280 Millionen Euro aufgerufen. Darüber entscheiden jetzt die Anleger eines Fonds, dem das Hotel gehört. Für Hotelgäste ändert sich erstmal nichts.
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4: Mit KI-Support. Sonnig bis wolkig ist es gerade. Nach der kurzen Gewitterpause kann es später vor allem in der Westhälfte wieder krachen mit Starkregen und Hagel. Dazu wird es richtig heiß. Die Temperaturen liegen am Nachmittag bei 30 bis 38 Grad. Morgen geht's mit Sonne und Wolken weiter. Im Osten sind aber wieder kräftige Schauer und Gewitter drin, maximal bis 35 Grad.

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1: Im Studio Cornelius Dreger. Die Bundesregierung plant einen neuen Zivildienst und das sorgt für gemischte Reaktionen. Mehrere Organisationen zeigten sich bereit, Plätze anzubieten, warnen aber davor, bisherige Freiwilligendienste nicht zu schwächen. Mehr von Colin Mock.
2: Caritas-Präsidentin Welskop-Deffer fordert zum Beispiel ein Taschengeld auf BAföG-Niveau und ein gratis Deutschland-Ticket als Anreiz. Der Chef des Paritätischen Gesamtverbands ROC sagt, wer bereits einen Freiwilligendienst geleistet hat, darf nicht zusätzlich zu einem Zivildienst herangezogen werden. Deutliche Kritik gab's von der Opposition. Junge Menschen sind keine Lückenbüßer für einen über Jahre kaputtgesparten Sozialstaat, sagte Linken-Chefin Schwertner der Funke Mediengruppe.
1: Die EU-Krisensitzung zum Massenandrang von Migranten auf die spanische Exklave Ceuta hat keine konkreten Konsequenzen gebracht. Allerdings ist der Ton jetzt offenbar ein ganz anderer als vorher. Es gab in der Runde volle Solidarität mit Spanien, sagte EU-Innenkommissar Brunner. Mehrere Mitgliedsländer hatten der Regierung vorher schwere Vorwürfe gemacht. Solche öffentlichen Streits wie im Fall Ceuta soll es in Zukunft nicht mehr geben. Darauf hat man sich in der Sitzung geeinigt. Welche Konsequenzen hat der Anschlag auf den Berliner CSD? Darüber spricht aktuell der Innenausschuss des Bundestags. Auch Bundesinnenminister Dobrindt und Vertreter von Sicherheitsbehörden sollen bei der Videokonferenz dabei sein. Der Täter galt als Gefährder und war eigentlich im Visier der Polizei. Bei der Deutschen Bahn sieht es in Sachen Pünktlichkeit weiter mau aus. Im Juli kam nur etwa jeder zweite Fernzug rechtzeitig an, wie schon im Juni. Die Bahn begründet das mit den vielen Baustellen und den Hitzewellen. Dazu kam noch eine Sabotageaktion auf der Strecke Köln-Düsseldorf. Im Regionalverkehr hat sich die Pünktlichkeit dagegen verbessert. Fast 9 von 10 Zügen sind da nach Plan gefahren. Internetnutzer setzen weiter aufs in die Jahre gekommene DSL. Etwa die Hälfte surft laut Vergleichsportal Verivox noch immer übers Kupferkabel. Die Geschwindigkeit reicht den meisten aus. Außerdem ist die Technik, im Gegensatz zu Glasfaser, fast überall verfügbar.
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3: Mit KI-Support. Sonnig bis wolkig ist es gerade. Nach der kurzen Gewitterpause kann es später vor allem in der Westhälfte wieder krachen mit Starkregen und Hagel. Dazu wird es richtig heiß. Die Temperaturen liegen am Nachmittag bei 30 bis 38 Grad. Morgen geht's mit Sonne und Wolken weiter. Im Osten sind aber wieder kräftige Schauer und Gewitter drin, maximal bis 35 Grad.

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1: Im Studio Cornelius Dreger. Der Innenausschuss des Bundestags beschäftigt sich gerade mit dem CSD-Anschlag. Es geht unter anderem um die Frage, ob man in Zukunft härter mit bekannten Gefährdern umgeht. Unionsfraktionschef Frei sagte bei NTV:
2: Es kann die Ausweitung der Präventivhaft sein, das kann der Einsatz der Fußfessel sein oder das kann eben auch die Tatsache sein, dass man im Strafrecht schaut, dass wenn es einschlägige Vorstrafen gibt, staatsgefährdende Taten, dass es dann jedenfalls keine Bewährungsstrafen geben darf.
1: Bei dem Anschlag auf den Berliner CSD war vor anderthalb Wochen eine Frau getötet worden. Über 30 Menschen wurden verletzt. Keine konkreten Konsequenzen, aber überraschende Einigkeit. Die gibt's nach der EU-Sondersitzung zum Massenandrang von Migranten auf die spanische Exklave Ceuta. Colin Mock mit den Einzelheiten.
3: Es gab in der Runde volle Solidarität mit Spanien, sagte EU-Innenkommissar Brunner. Vorher hatte sich die Regierung von mehreren anderen Mitgliedstaaten schwere Vorwürfe anhören müssen. Der Andrang auf Ceuta sei ein Test für die Sicherheit der europäischen Außengrenzen gewesen und Europa habe ihn für den Moment definitiv bestanden, so Brunner weiter. Ein konkretes Ergebnis brachte das Treffen dann aber doch. Öffentliche Streits wie im Fall Ceuta sollen in Zukunft vermieden werden.
1: Der geplante neue Zivildienst sorgt für gemischte Reaktionen. Mehrere Organisationen zeigten sich bereit, Plätze anzubieten, warnen aber davor, bisherige Freiwilligendienste zu schwächen. Caritas-Präsidentin Welskop-Deffer zum Beispiel fordert Taschengeld auf BAföG-Niveau und ein gratis Deutschland-Ticket als Anreiz. Wirtschaftsexperten warnen vor den Folgen des Niedrigwassers auf den Flüssen fürs Wirtschaftswachstum. Aktuell können unter anderem auf dem Rhein kaum Frachtschiffe fahren. Thilo Schäfer vom Institut der Deutschen Wirtschaft befürchtet in der Bild-Zeitung, dass das Wachstum dadurch um 0,4 Prozentpunkte geringer ausfallen könnte. Die Lufthansa hat im zweiten Quartal nur halb so viel Gewinn gemacht wie im ersten. Die Fluglinie hat von April bis Juli 383 Millionen Euro verdient. Gründe dafür sind unter anderem der Iran-Krieg und die hohen Kerosinpreise.
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4: Mit KI-Support. Heiß ist es gerade, vielerorts scheint die Sonne, aber es kann später wieder krachen mit kräftigen Gewittern, Starkregen und Hagel, vor allem in der Westhälfte. Dazu liegen die Topwerte heute zwischen 30 und 38 Grad. Morgen geht's dann mit Sonne und Wolken weiter und ab und zu sind Schauer und Gewitter dabei, maximal bis 35 Grad.

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1: Im Studio Cornelius Dreger. Die Bundesregierung plant einen neuen Zivildienst und das sorgt für gemischte Reaktionen. Mehrere Organisationen zeigten sich bereit, Plätze anzubieten, warnen aber davor, bisherige Freiwilligendienste nicht zu schwächen. Mehr von Colin Mock.
2: Caritas-Präsidentin Welskop-Deffer fordert zum Beispiel ein Taschengeld auf BAföG-Niveau und ein gratis Deutschland-Ticket als Anreiz. Der Chef des Paritätischen Gesamtverbands ROC sagt, wer bereits einen Freiwilligendienst geleistet hat, darf nicht zusätzlich zu einem Zivildienst herangezogen werden. Deutliche Kritik gab's von der Opposition. Junge Menschen sind keine Lückenbüßer für einen über Jahre kaputtgesparten Sozialstaat, sagte Linken-Chefin Schwertner der Funke Mediengruppe.
1: Die EU-Krisensitzung zum Massenandrang von Migranten auf die spanische Exklave Ceuta hat keine konkreten Konsequenzen gebracht. Allerdings ist der Ton jetzt offenbar ein ganz anderer als vorher. Es gab in der Runde volle Solidarität mit Spanien, sagte EU-Innenkommissar Brunner. Mehrere Mitgliedsländer hatten der Regierung vorher schwere Vorwürfe gemacht. Solche öffentlichen Streits wie im Fall Ceuta soll es in Zukunft nicht mehr geben. Darauf hat man sich in der Sitzung geeinigt. Der Innenausschuss des Bundestags beschäftigt sich gerade mit dem islamistischen Anschlag auf den Berliner CSD. Es geht unter anderem um die Frage, wie man in Zukunft mit Gefährdern umgehen soll. Bundesinnenminister Dobrindt fordert etwa, dass sie standardmäßig Fußfesseln tragen sollen. Bei der Deutschen Bahn sieht es in Sachen Pünktlichkeit weiter mau aus. Im Juli kam nur etwa jeder zweite Fernzug rechtzeitig an, wie schon im Juni. Die Bahn begründet das mit den vielen Baustellen und den Hitzewellen. Dazu kam noch eine Sabotageaktion auf der Strecke Köln-Düsseldorf. Im Regionalverkehr hat sich die Pünktlichkeit dagegen verbessert. Fast 9 von 10 Zügen sind da nach Plan gefahren. Der Waldbrand in den Niederlanden an der Grenze zu Deutschland ist weiter nicht unter Kontrolle. Behörden zufolge ist in dem Naturschutzgebiet im Südosten des Landes mittlerweile eine Fläche von gut 140 Fußballfeldern betroffen. Hunderte Feuerwehrleute kämpfen mit Löschhubschraubern gegen die Flammen.
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3: Mit KI-Support. Wolkig und schwül ist es heute Abend. Dazu können später wieder kräftige Gewitter aufziehen, teils mit Starkregen und Hagel. In der Nacht lassen die Schauer und Gewitter nach und die Tiefstwerte liegen zwischen 22 und 16 Grad. Morgen geht's dann mit Sonne und Wolken weiter. Ab und zu sind im Osten wieder Schauer und Gewitter drin, bei maximal 35 Grad.

0: Und damit hallo und herzlich willkommen zu eurem Top 20 Countdown mit Ted und Felix. Letzterer bin ich und Ted kommt gleich. In den nächsten zwei Stunden werfen wir wieder einen Blick auf die Verkaufscharts verschiedener deutscher Internetportale. Wir hören Neuzugänge in der ersten und die Top 20 in der zweiten Stunde. Und außerdem hören wir wie immer auch aktuelle Hits aus den Charts aus England und aus Amerika. Und wer ist heute so alles dabei? Das verrät uns Ted.
1: Hallo, heute hören wir unter anderem neue Titel von Jenny, Mark, Matlock und U2. Aktuelle Hits von Noah 9, BTS und One Republic. Und natürlich unsere Nummer 1.
0: Tja, aber bevor es so richtig losgeht, noch ein Blick zurück auf die drei bestplatzierten Titel der deutschen Download-Charts aus der vergangenen Woche.
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0: Hätte hier kräftig gestiegen und zwar von der 16 auf die Nummer 3. Ihr Puller heißt Rise Slow. Das ist Chemo Sounds.
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0: Und auch diese ehemalige Nummer 1 ist wieder gestiegen und zwar von der 5 auf die Nummer 2. Shakira und der Burna Boy und Die Die.
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0: Und zum zweiten Mal war dies hier die Nummer 1 in den deutschen Download-Charts, gestiegen von der Nummer 3, Ugel, Email, Angel und Alternati und der Hit Moving to the Sun.
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0: Das war der erste neue Hit diese Woche in den deutschen Download-Charts. Eingestiegen auf der Nummer 50, das waren Pitbull und Jason Derulo und der Hit Privacy.
1: Privacy ist die zweite Single-Veröffentlichung von Pitbull in diesem Jahr. Es ist bereits eine zweite Zusammenarbeit mit Jason Derulo. Die erste stammt aus dem Jahre 2015 und hieß Drive You Crazy. Dieser Titel hatte nirgends die Charts erreicht. Ihre neue Zusammenarbeit ist nun erfolgreicher. Pitbull und Jason Derulo, Privacy.

0: Network.
1: Neue Musik aus der Single-Parade aus England, diese Woche dort eingestiegen auf der 71. Das waren Jonas Blue und Malive und der Hit Edge of Desire. Und dies hier ist neu auf der Nummer 59. Hier ist Adela mit ihrem Hit, der heißt Ain't in L.A.

0: Flow sind neu diese Woche in den deutschen Downloadcharts und zwar eingestiegen auf der 49 mit ihrem Hit Don't Break Her Heart.
1: Flow ist ein weibliches Trio aus London in England. Die Mitglieder lernten einander auf einer Theaterschule kennen und beschlossen, gemeinsam zu singen. 2022 hatten sie in England ihren Durchbruch mit der Single Cardboard Box. Inzwischen ist ihr zweites Album angekündigt und Don't Break Her Heart ist die zweite Single-Auskopplung hieraus. Flow, Don't Break Her Heart.
0: Und diese Musik aus Amerika, neu diese Woche in den Singlecharts in England auf der 53. Hier ist Morgan Wallen und Been By.

0: Neue Musiker auf der Nummer 47 diese Woche in den deutschen Download-Charts. Das war Jenny mit dem Hit Less Than a Lover.
1: Less Than a Lover ist die zweite Single-Veröffentlichung der koreanischen Sängerin Jenny Kim in diesem Jahr. Sie ist nicht nur Co-Autorin des Titels, sie ist auch Co-Regisseurin des zugehörigen Videos und hat alle 6 Outfits aus dem Video selbst gestaltet. Jenny, Less Than a Lover.
0: Tja, und dies hier ein alter Titel, der ist diese Woche wieder ein großer Aufsteiger in England, gestiegen von der 46 auf die 35, Robin und Dancing on My Own.

0: Alter war in den neuen Schläuchen diese Woche eingestiegen auf der Nummer 40. Das war Mark Medlock und seine Solo-Version von You Can Get It.
1: Superstar Mark Medlock erreichte 2007 die 1 der deutschen Charts mit seiner ersten Version von You Can Get It, damals noch im Duett mit Dieter Bohlen. Über die neue Version des Titels sagt die Plattenfirma, frische Produktionselemente sorgen für einen modernen, kraftvollen, sommergartentauglichen Sound. Mark Medlock, You Can Get It, New Version.
0: Wir hörten bereits den Top-Einsteiger der Woche aus den Single-Charts aus England. DC ist dort ein Aufsteiger, und zwar gestiegen von der 19 auf die Nummer 15. Diese Woche DC ist Sienna Spyro, DC ist der aktuelle Hit und der heißt Great Expectation.

0: Ein Neuzugang auf der 36 diese Woche in den deutschen Downloadcharts von Loi und David Puentes und der Hit Golden Summer.
1: Golden Summer ist die erste Single-Veröffentlichung der Mannheimer Sängerin Loi Leonie Greiner in diesem Jahr. Hierfür hat sie sich mit David Puentes zusammengetan. Der stammt aus Heilbronn, lebt in Köln und hatte bereits einen Hit in den deutschen Charts 2020 mit dem Titel Superstar. Loi und David Puentes, Golden Summer.

Im Jahre 1953 belegte Frankie Lane mit I Believe für 18 nicht zusammenhängende Wochen die Nummer 1 in den Singlecharts in England. Damals ein Rekord. Kaum sind 26.753 Tage vergangen, schon wurde der Rekord eingestellt. Diese Woche zum 19. Mal auf der Nummer 1 in England. Das sind Sam Fender und Olivia Dean und der Hit, der heißt Rain Me In. Tja, und dieser Neuzugang ist in Singlecharts aus Amerika. Diese Woche eingestiegen auf der 51. Hier ist Gracie Abrams und Good Reason.

0: Der Hit ist neu auf der 23 diese Woche in den deutschen Download-Charts. Er stammt von Martin Garrix und U2 und er heißt Fireflies.
1: Fireflies ist die dritte Single-Veröffentlichung der irischen Rockband U2 in diesem Jahr. Es ist gleichzeitig ihre erste

0: Zusammenarbeit mit dem niederländischen DJ Martin Garrix. Garrix ist auch Co-Autor des Titels gemeinsam mit Bono und The Edge. Vorgestellt haben sie den Titel gemeinsam beim diesjährigen Tomorrowland Festival in Belgien. Martin Garrix und U2, Fireflies.
1: Tja, und bevor wir jetzt gleich zu den 20 größten Download-Hits der Woche kommen, noch hast du die Nummer 1 aus Amerika, jetzt länger auf der Nummer 1 als I Will Always Love You von Whitney Houston oder We Belong Together von Mariah Carey. Zum 15. Mal die Nummer 1, hier ist Ella Langley und hier ist der Hit, der heißt Choosin' Texas.

Wir haben diese Woche 4 Neuzugänge unter den ersten 20 in den deutschen Downloadcharts. Der erste auf der 20 gestiegen von der 59. Das waren BTS und Normal. Und hier ist die Nummer 19 diese Woche gefallen von der Nummer 9. Hier sind Jennifer Lopez und David Guetta und Date Save Me Tonight.

Gefallen von der 15 auf die 18 diese Woche in den deutschen Downloadcharts Barrytunes und dankbar auf der 17 von der 12 gefallen Robin und Dancing on My Own. Und hier ist die 16 diese Woche, gefallen von der Nummer 5, hier sind Armin van Buuren und Silver Panda und Here in My Arms.

Olivia Rodrigo und Drop Dead, diese Woche gefallen von der 10 auf die 15 in den deutschen Downloadcharts. Gerade gehört auf der 14 nach wie vor Alex Warren und Fever Dream. Und dies hier zwei Wochen auf der 1, jetzt auf der 13 von der 8 gefallen, der Second Voice und Let Me Be. 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

Der ist gestiegen und zwar von der 21 auf die 12 diese Woche in den deutschen Download-Charts. One Republic und Need Your Love. Tja, und dies Jahr steigt wieder von der 13 auf die Nummer 11. Hier sind Justin Bieber und Nicki Minaj und der Hit, der heißt Beauty and the Beat.

gestiegen von der 11 auf die 10 diese Woche in den deutschen Download-Charts Temper City und Self-Aware. Tja, und dieser steigt von der 61 auf die Nummer 9. Hier ist Noah 9 und der Hit Mama, I Still Call Your Name. 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

0: 4 Wochen auf der Nummer 1 und jetzt wieder auf der Nummer 2 in den deutschen Downloadcharts Shakira und der Burna Boy und Die Die. Und unsere Nummer 1?
1: Unsere Nummer 1 ist zum dritten Mal auf der Nummer 1 Position zu finden. Es ist der erste Hit und die erste Nummer 1 für das Trio Ugel, Email Angel und Ultra Natey. Hier sind sie mit Move Into the Sun.
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0: Zum dritten Mal die Nummer 1 in den deutschen Download-Charts. Das waren Ügel, Email, Angel und Alternati und Moving to the Sun. Tja, und das war's dann für diesmal. Und bis zum nächsten Mal sagen wir Tschüss.
1: Und Tschüss.
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1: Im Studio Cornelius Dreger. Die Opposition im Bundestag fordert nach dem Anschlag auf den Berliner CSD Aufklärung. Für die linken Politikerin Clara Bünger sind nach einer Sondersitzung des Innenausschusses dazu noch viele Fragen offen. Sie sagte im Zweiten:
2: Wie es sein kann, dass eine Person, die als hoher Risikofall eingestuft wurde, dass diese Informationen nicht an das Gericht offensichtlich so weitergegeben wurden. Das heißt, die Frage, welche Informationen an das Gericht weitergegeben wurde, die wurde nicht geklärt.
1: Innenminister Dobrindt sieht sich nach der Sitzung in seinen Plänen für ein schärferes Vorgehen gegen sogenannte Gefährder bestärkt. Deutschlands Flüsse führen derzeit deutlich zu wenig Wasser. Das könnte sich bald auch an den Zapfsäulen bemerkbar machen. Hanna Messerschmidt.
3: Durch das Niedrigwasser könnten Benzin und Diesel in einigen Regionen knapp und damit auch wieder teurer werden. Das sagte Thilo Schäfer vom Institut der Deutschen Wirtschaft im Spiegel. Dabei spielt zum Beispiel der niedrige Rheinpegel eine Rolle. Frachtschiffe können hier nur noch mit einem Bruchteil ihrer normalen Ladung fahren. Laut Schäfer bedroht das Niedrigwasser auch das Wirtschaftswachstum. Das könnte durch die Lieferengpässe um 0,4 Prozentpunkte schwächer ausfallen.
1: Dass der Zivildienst wiederkommen soll, sorgt bei den betroffenen Organisationen für gemischte Reaktionen. Einige zeigen Bereitschaft, Plätze dafür anzubieten. Allerdings mahnen sie auch vor einer Schwächung bisheriger Freiwilligendienste. Unter anderem fordert der AWO-Bundesverband eine sinnvolle Verzahnung. Die EU-Krisensitzung zum Massenandrang von Migranten auf die spanische Exklave Ceuta hat keine konkreten Konsequenzen gebracht. Allerdings ist der Ton jetzt offenbar ein ganz anderer als vorher. Es gab in der Runde volle Solidarität mit Spanien, sagte EU-Innenkommissar Brunner. Vorher gab es teilweise schwere Vorwürfe von anderen Staaten. In Italien hat die Müllabfuhr eine filmreife Suchaktion abgeliefert. Eine Frau hatte ihren Lottoschein im Wert von 1 Million Euro weggeworfen. Und tatsächlich, zu ihrem Glück, konnte er fast unbeschadet gefunden werden. Sie hatte ihn entsorgt, weil sie fälschlicherweise dachte, dass ihre Zahlen verloren hatten.
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4: Mit KI-Support. Viele Wolken gibt es heute Abend noch. Dazu können Schauer und auch Gewitter dabei sein, teils kräftig. Das lässt in der Nacht dann nach. Die Tiefstwerte liegen zwischen 23 und 16 Grad. Morgen wird es erstmal sehr heiß mit Sonne und Wolken. Später sind von der Mitte bis in den Nordosten wieder Schauer und kräftige Gewitter möglich. Dazu maximal 38 Grad.

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1: Im Studio Finnriebe sehr freundlieb. Haben die Behörden im Fall des Berliner CSD-Attentäters versagt? Darauf fordert die Opposition nach der Sitzung im Innenausschuss des Bundestags Antworten. Hanna Messerschmidt fasst zusammen.
2: Die Ausschusssitzung habe gezeigt, dass noch viele Fragen offen sind, sagte der grünen Innenexperte Emmerich. Innenminister Dobrindt soll eine Chronologie des Handelns der Behörden vorlegen. Der bereits als Gefährder eingestufte mutmaßliche Attentäter war verurteilt worden, aber wegen Bewährung auf freiem Fuß. Das sei für Dobrindt nicht nachvollziehbar. Er will weiter Jugendstrafrecht, Bewährungsregeln und Präventivhaft verschärfen und Fußfesseln für Gefährder ausweiten.
1: Bei der Deutschen Bahn ist weiter nur etwa jeder zweite Fernzug pünktlich am Ziel. Im Juli blieb die Quote damit genauso gering wie im Juni, Colin Mock.
3: Ja, nur knapp 53% der Fernzüge waren rechtzeitig da, wo sie sein sollten. Die Bahn begründet den mauen Wert mit den vielen Baustellen und den Hitzewellen. Bei Temperaturen von zeitweise über 41 Grad hätten Arbeiten nicht wie geplant erledigt werden können. Dazu kommt dann noch ein Sabotageakt auf der Strecke Köln-Düsseldorf und ein plötzlicher Brückenschaden in NRW. Immerhin, die Pünktlichkeit im Regionalverkehr hat sich auf fast 88% verbessert.
1: Der geplante neue Zivildienst sorgt für gemischte Reaktionen. Mehrere Organisationen zeigten sich bereit, Plätze anzubieten, warnen aber davor, bisherige Freiwilligendienste zu schwächen. Caritas-Präsidentin Welskop de Farm fordert zum Beispiel Taschengeld auf BAföG-Niveau und ein gratis Deutschland-Ticket als Anreiz. Durch das Niedrigwasser in Deutschlands Flüssen könnte auch der Sprit in einigen Regionen teurer werden. Das sagt Thilo Schäfer vom Institut der Deutschen Wirtschaft dem Spiegel. Grund sind Lieferengpässe. Auf dem Rhein können aktuell zum Beispiel kaum Frachtschiffe fahren. Florian Wellbrock hat bei der Schwimm-EM in Paris Gold geholt. Über 10 Kilometer Freiwasser in der Seine siegte der Bremer vor David Bethlehem aus Ungarn. Bronze sicherte sich Oliver Klemet aus Bad Homburg.
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4: Mit KI-Support. Viele Wolken gibt es heute Abend noch. Dazu können Schauer und auch Gewitter dabei sein, teils kräftig. Das lässt in der Nacht dann nach. Die Tiefstwerte liegen zwischen 23 und 16 Grad. Morgen wird es erstmal sehr heiß mit Sonne und Wolken. Später sind von der Mitte bis in den Nordosten wieder Schauer und kräftige Gewitter möglich. Dazu maximal 38 Grad.
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0: mit unter Elbe Radio durch die Nacht. Und Moderatoren sind natürlich auch nur Menschen. Da kann es natürlich auch mal passieren, dass man sich verspricht. Wie das klingen kann, das zeige ich euch mal. Hier ist ein kleiner Outtake aus einer Folge des Unterelbe Radio Party Wochenendes.
1: LJs, also LJs, Light Jockey sozusagen, ne? Der außerdem, die Licht steuert zu der Musik.
0: Ja.
1: Wahnsinn.
0: Versucht gerade deine Küche rückwärts einzuparken?
1: Nee, das oder? Ist tatsächlich, das ist der. Das ist der Rauchmelder.
0: Ja, deswegen ja.
1: Draußen im Forum, wo es zu unserer Heidi geht, die da ja sitzt, die 65 Jahre alt ist, die am Unterelbe-Radio-Empfangstresen steht. Und dadurch, dass Heiko und ich ja E-Zigarettenraucher sind und das Studio hier so dermaßen verqualmt ist, dass es schon nach draußen zum Flur rauskriecht.
0: Ja, genau.
1: Hat jetzt der Rauchmelder, glaube ich, so langsam aber sicher die Schnauze voll und sagt so, jetzt muss ich mich mal bemerkbar machen. Ja, es ist aber auch gut. Da ist es wieder.
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1: Im Studio Finn-Riebesel Freundlieb. Viele Fragen zum Anschlag auf den Berliner CSD sind weiter offen. So sieht es die Opposition nach der Innenausschuss-Sondersitzung. Bundesinnenminister Dobrindt soll die Behördenkommunikation im Vorfeld offenlegen. Der hingegen sieht sich in seinen Plänen für ein schärferes Vorgehen gegen sogenannte Gefährder bestärkt. Der mutmaßliche Attentäter war vor dem Anschlag verurteilt worden, aber auf Bewährung draußen. Deutschlands Flüsse führen derzeit deutlich zu wenig Wasser. Das könnte sich bald auch an den Zapfsäulen bemerkbar machen. Hanna Messerschmidt.
2: Durch das Niedrigwasser könnten Benzin und Diesel in einigen Regionen knapp und damit auch wieder teurer werden. Das sagte Thilo Schäfer vom Institut der Deutschen Wirtschaft im Spiegel. Dabei spielt zum Beispiel der niedrige Rheinpegel eine Rolle. Frachtschiffe können hier nur noch mit einem Bruchteil ihrer normalen Ladung fahren. Laut Schäfer bedroht das Niedrigwasser auch das Wirtschaftswachstum. Das könnte durch die Lieferengpässe um 0,4 Prozentpunkte schwächer ausfallen.
1: Bei der Deutschen Bahn sieht es in Sachen Pünktlichkeit weiter mau aus. Im Juli kam nur etwa jeder zweite Fernzug rechtzeitig an, wie schon im Juni. Die Bahn begründet das mit den vielen Baustellen und den Hitzewellen. Dazu kam noch eine Sabotageaktion auf der Strecke Köln-Düsseldorf. Im Regionalverkehr hat sich die Pünktlichkeit dagegen verbessert. Fast 9 von 10 Zügen sind da nach Plan gefahren. Dass der Zivildienst wiederkommen soll, sorgt bei den betroffenen Organisationen für gemischte Reaktionen. Einige zeigen Bereitschaft, Plätze dafür anzubieten, allerdings mahnen sie auch vor einer Schwächung bisheriger Freiwilligendienste. Unter anderem fordert der AWO-Bundesverband eine sinnvolle Verzahnung. In Italien hat die Müllabfuhr eine filmreife Suchaktion abgeliefert. Eine Frau hatte ihren Lottoschein im Wert von 1 Million Euro weggeworfen und tatsächlich, zu ihrem Glück, konnte er fast unbeschadet gefunden werden. Sie hatte ihn entsorgt, weil sie fälschlicherweise dachte, dass ihre Zahlen verloren hatten.
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3: Mit KI-Support. Viele Wolken gibt es heute Abend noch. Dazu können Schauer und auch Gewitter dabei sein, teils kräftig. Das lässt in der Nacht dann nach. Die Tiefstwerte liegen zwischen 23 und 16 Grad. Morgen wird es erstmal sehr heiß mit Sonne und Wolken. Später sind von der Mitte bis in den Nordosten wieder Schauer und kräftige Gewitter möglich. Dazu maximal 38 Grad.
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0: Hier ist Unterelbe Radio mitten in der Nacht. Und wusstet ihr eigentlich, wie Günni entstanden ist? Nein? Günni ist daraus entstanden, dass ich einen Podcast aufgenommen habe mit meinen persönlichen Lieblingswitzen. Und deswegen, um euch ein bisschen die Nacht aufzulockern, hören wir ihn jetzt auch. Es ist aber kein erzählter Witz, sondern als Hörspiel gemacht. Ich wünsche euch damit jetzt viel Spaß und gute Unterhaltung.
1: Es ist tiefster Winter. Ein Mann hat Lust, Eisangeln zu gehen. Also geht er auf die Eisfläche und sucht sich eine geeignete Stelle. Dort will er dann mit einer Spitzhacke ein Loch ins Eis schlagen.
2: So, hier ist gut.
1: Nach dem ersten Schlag hört er plötzlich eine Stimme.
3: Hier gibt es keinen Fisch.
2: Wer war das?
1: Er schaut sich erschrocken um.
2: Hallo?
1: Doch kann niemanden entdecken.
2: Oh,
1: er schlägt ein zweites Mal zu und wieder diese Stimme.
3: Hier gibt es keinen Fisch.
2: Hab ich irgendwie...
1: Er schaut sich wieder um und sieht wieder keinen.
2: Hallo?
1: Er schlägt zum dritten Mal zu.
2: So,
1: und wieder kommt diese Stimme.
3: Hier gibt es keine Fische.
2: Hallo? Gott, bist du Jeff?
4: Oh nein, ich bin der Stadionsprecher vom Eishockey-Team. Und nun runter vom Eis, hier gibt es keine Fische.
2: Ach, wohl sehr gut. Deswegen die Umkleiden hier. Das kann man auch freundlicher sagen. Also, muss man die Fläche so rumprügeln?
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0: wir hier bei uns im Team haben untereinander wirklich viel, viel Spaß miteinander. Wir unternehmen auch außerhalb des Radios gerne etwas, aber vor allem auch innerhalb, also während einer Sendung, haben wir echt eine ganze Menge Spaß. Und wie das klingen kann, das zeige ich euch gerne mal. Hier ist ein Ausschnitt einer Silvestersendung und wir bekamen eine Sprachnachricht von einem Teammitglied. Und das klang dann so.
1: Schöne Grüße an euch alle, ne? Macht's gut, trinkt einen für mich mit, ne? Ich trinke heute Abend nichts.
2: Natürlich.
3: Das musste er nur noch heute seinem Arzt erzählen, aber ansonsten...
2: Also, das kannst du nicht erfinden, sowas. Das ist wirklich wahr. Manu, lieber Manu, schöne Grüße gehen raus. Hier kommt dein Wunsch hin zum Silvesterabend auf Unter Elbe Radio.
3: Passend zum Apfelpunsch.
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2: Im Studio Finn-Riebesel Freundlieb. Der Anschlag auf den Berliner CSD hat den Innenausschuss des Bundestags beschäftigt. Nach der Sondersitzung sind weiter viele Fragen offen. So sieht es jedenfalls die Opposition. Bundesinnenminister Dobrindt soll nun eine Chronologie des Behördenhandelns vorlegen. Auf die Frage, wie in Zukunft mit Gefährdern umgegangen werden soll, sagte Unionsfraktionschef Frei vorab bei NTV.
3: Das kann die Ausweitung der Präventivhaft sein, das kann der Einsatz der Fußfessel sein oder das kann eben auch die Tatsache sein, dass man im Strafrecht schaut, dass wenn es einschlägige Vorstrafen gibt, staatsgefährdende Taten, dass es dann jedenfalls keine Bewährungsstrafen geben darf.
2: Dass die Bundesregierung einen neuen Zivildienst plant, sorgt für gemischte Reaktionen. Mehrere Organisationen zeigten sich bereit, Plätze anzubieten, warnen aber davor, bisherige Freiwilligendienste nicht zu schwächen. Mehr von Colin Mock.
4: Caritas-Präsidentin Welskop-Deffer fordert zum Beispiel ein Taschengeld auf BAföG-Niveau und ein gratis Deutschland-Ticket als Anreiz. Der Chef des Paritätischen Gesamtverbands Rock sagt, wer bereits einen Freiwilligendienst geleistet hat, darf nicht zusätzlich zu einem Zivildienst herangezogen werden. Deutliche Kritik gab's von der Opposition. Junge Menschen sind keine Lückenbüßer für einen über Jahre kaputtgesparten Sozialstaat, sagte Linken-Chefin Schwertner der Funke Mediengruppe.
2: Keine konkreten Konsequenzen, aber überraschende Einigkeit. Die gibt's nach der EU-Sondersitzung zum Massenandrang auf die spanische Exklave Ceuta in Nordafrika. Es gab in der Runde volle Solidarität mit Spanien, sagte EU-Innenkommissar Brunner. Vorher hatte sich die Regierung schwere Vorwürfe anhören müssen. Der Waldbrand in den Niederlanden an der Grenze zu Deutschland ist weiter nicht unter Kontrolle. Behörden zufolge ist in dem Naturschutzgebiet im Südosten des Landes mittlerweile eine Fläche von gut 140 Fußballfeldern betroffen. Hunderte Feuerwehrleute kämpfen mit Löschhubschraubern gegen die Flammen. Nationaltorwart Marc-André Ter Stegen hat einen neuen Verein. Der 34-Jährige wird vom FC Barcelona an Ajax Amsterdam verliehen. Ter Stegen hatte zuletzt viel Verletzungspech, deswegen hat er auch die WM verpasst.
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5: Mit KI-Support. Viele Wolken gibt es heute Abend noch. Dazu können Schauer und auch Gewitter dabei sein, teils kräftig. Das lässt in der Nacht dann nach. Die Tiefstwerte liegen zwischen 23 und 16 Grad. Morgen wird es erstmal sehr heiß mit Sonne und Wolken. Später sind von der Mitte bis in den Nordosten wieder Schauer und kräftige Gewitter möglich. Dazu maximal 38 Grad.
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6: 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Hier ist die Nacht. 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

0: Hier ist Unter Elbe Radio, hier ist der Pete und ich bringe euch durch die Nacht. Und ich habe mal in einer meiner Sendungen der Pete-Box Show am Donnerstagabend die Frage gestellt, ab wann empfindet ihr ein Lied als Oldie und würdet es auch so betiteln? Also ich persönlich sage, alles ab den 70ern abwärts, eher sogar die 50er, 60er. Aber die 70er rutschen da doch schon langsam ein bisschen mit rein für mich. Wie seht ihr das?
1: Ja, das Ding ist, das verschiebt sich ja jetzt irgendwie jedes Mal. Also für mich ist ein Oldie auch, muss ich ganz ehrlich sagen, auch so, was für mich einfach Oldie damals war. Also bin auch Ende der 80er geboren, also ist ein Oldie für mich ja auch etwas, was damals, also ja, weiß ich nicht, 60er, 50er, das ist so ein Oldie, würde ich sagen. So 70er vielleicht auch noch, ja. Also das bleibt dann auch erstmal. Man fragt sich sowieso schon, dass ja die 80er ja auch schon, ja, quasi eigentlich 40 Jahre schon her sind, aber trotzdem, man sieht es immer so, ja, das ist irgendwie ganz schön krass natürlich, aber nee, für mich bleiben die Oldies die Lieder, die auch für mich schon als Kind Oldies gewesen sind.
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Um euch die Nacht noch ein wenig weiter zu versüßen, gibt es jetzt mal wieder was zum Schmunzeln. Unser rasender Reporter Günni, unser Tunichtgut. Ja, er hat irgendwie immer wieder irgendwelche Probleme und Baustellen. Und so auch in diesem Fall. Er ist zu Hause rausgeflogen, weil sein Haus abgerissen werden muss oder soll. Und hatte dann irgendwie auf eine Zeitungsannonce reagiert, wo es hieß, zu Hause zu vergeben. Was dabei rausgekommen ist, hört einfach selber. Hier ist die Nacht auf Unterelbe Radio.

0: meine Damen und Herren, herzlich willkommen zurück bei Fellnase Räudig sucht. Wir haben hier eine neue Fellnase, die ein Zuhause sucht. Es ist ein Rüde und er ist, ich muss mal eben kurz nachgucken, er ist 46 Jahre alt. Herzlich willkommen, der kleine Günni.
1: Jawohl! Ja. Ja, schön, hier zu sein, ne? Ja,
0: schönen guten Abend. Sie sind der Herr?
1: Schrubberschmidt, ne?
0: Herr Schrubberschmidt.
1: Ja, genau.
0: Herr Schrubberschmidt, wo haben Sie denn Ihre Fellnase gelassen?
1: Was? Ich bin die Fellnase.
0: Was?
1: Ja, nee, ja, ich hab mich hier beworben, weil es hieß, es, jemand sucht ein Zuhause.
0: Ja, aber...
1: So, manchmal hab ich so Haare in der Nase, weißt du, hier, guck mal, guck, hier, da. Oder doch nicht, dann kann ich mich ja hier auch mal bewerben, oh, wow.
0: Herr Schrubberschmidt, da haben Sie das ein bisschen falsch verstanden. Hä? Wir suchen richtige Fellnasen, also Katzen und Hunde und...
1: Ja, also wenn das so ist, ich bin jetzt der Güni, ich bin 46, aber ich habe 18 Pronomen und ich bin eigentlich auch Fuchs, und dann bin ich 4 Monate alt. So, da bin ich doch eine Fellnase und nicht, oh was, oh wie.
0: Ja, meine lieben Zuschauer, hier scheint es sich um ein Missverständnis zu handeln. Der kleine Günni ist gar kein kleiner Günni. Er ist ein großer, erwachsener Mann.
1: Ja, einen Moment noch.
0: Ja.
1: Ja, wenn ich schon hier so nach dem Fernsehen drin rein bin, dann wollte ich nur einmal loswerden. Mario, ich liebe dich. Und Heiko, du bist der Beste, ne? Und Pete, du bist okay, ne? Du bist, ja... Bis ganz
2: schnell. So, Herr Schrubberschmidt, würden Sie uns mal bitte mit nach draußen begleiten?
1: Ja, was gibt's denn da? Ja, was muss ich denn da machen?
0: Ja, meine lieben Damen und Herren, unter der Begleitung des Sicherheitsdienstes wird unser Günni jetzt gerade nach draußen gebracht. Er wird bestimmt ein schönes Zuhause finden. Gleich sehen wir uns wieder. Wir gehen ganz kurz in die Pause und dann begrüßen wir tatsächlich eine Fellnase, ein kleines Kätzchen. Bis dahin, bleiben Sie dran, hier bei Fellnase Räudig sucht. Bis gleich.
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Habt ihr schon mal von der App VoicePop gehört? Nein? Okay, dann kläre ich euch mal ein bisschen auf. Also, wie es der Name schon sagt, es ist eine App. Für alle gängigen Geräte, also egal ob Apple oder Android, die lädt man sich einfach runter und dort stellen deutschlandweit Radiosender ihre Fragen. Also das sind öffentlich-rechtliche Sender, es sind Privatsender, es sind ja so kleinere Sender wie wir zum Beispiel, Internetradios. Die stellen dort Fragen, auf die ihr, wie es der Name schon sagt, mit einer Sprachnachricht antworten könnt. Also es sind Fragen aus dem Leben. Was ist euer Lieblings-80er-Song? Oder was gehört definitiv für euch nicht auf eine Pizza? Oder mein bester Freund heiratet zum dritten Mal und ich weiß jetzt schon, dass das nichts Gutes ist. Soll ich ihm was sagen oder nicht? Solche Sachen zum Beispiel. Dann könnt ihr eine Sprachnachricht von bis zu 1 Minute 30 aufnehmen. Und sobald ihr das getan habt und die freigeschaltet habt, also hochgeladen habt, gibt es als Belohnung schon mal 2 Pops. Wenn diese Antwort dann auch noch genommen wird von irgendeinem Radiosender deutschlandweit, dann wird euch A zum Glück meistens auch angezeigt, wann und um wie viel Uhr auf welchem Sender das abgespielt wird. Aber vor allem kriegt ihr dann dafür 50 Pops. Und wenn ihr das ganz viel und ganz häufig und fleißig mitmacht und euch ordentlich was anspart, dann könnt ihr damit ja Prämien einlösen. Ob Tassen von irgendwelchen Radiosendern, ob

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1: Im Studio Finn-Riebesel Freundlieb. Die Opposition im Bundestag fordert nach dem Anschlag auf den Berliner CSD Aufklärung. Für die linken Politikerin Clara Bünger sind nach einer Sondersitzung des Innenausschusses dazu noch viele Fragen offen. Sie sagte im Zweiten:
2: Wie es sein kann, dass eine Person, die als hoher Risikofall eingestuft wurde, dass diese Informationen nicht an das Gericht offensichtlich so weitergegeben wurden. Das heißt, die Frage, welche Informationen an das Gericht weitergegeben wurde, die wurde nicht geklärt.
1: Bundesinnenminister Dobrindt sieht sich nach der Sitzung in seinen Plänen für ein schärferes Vorgehen gegen sogenannte Gefährder bestärkt. Deutschlands Flüsse führen derzeit deutlich zu wenig Wasser. Das könnte sich bald auch an den Zapfsäulen bemerkbar machen. Hanna Messerschmidt.
3: Durch das Niedrigwasser könnten Benzin und Diesel in einigen Regionen knapp und damit auch wieder teurer werden. Das sagte Thilo Schäfer vom Institut der Deutschen Wirtschaft dem Spiegel. Dabei spielt zum Beispiel der niedrige Rheinpegel eine Rolle. Frachtschiffe können hier nur noch mit einem Bruchteil ihrer normalen Ladung fahren. Laut Schäfer bedroht das Niedrigwasser auch das Wirtschaftswachstum. Das könnte durch die Lieferengpässe um 0,4 Prozentpunkte schwächer ausfallen.
1: Der geplante neue Zivildienst sorgt für gemischte Reaktionen. Mehrere Organisationen zeigten sich bereit, Plätze anzubieten, warnen aber davor, bisherige Freiwilligendienste zu schwächen. Caritas-Präsidentin Welskop de Farm fordert zum Beispiel Taschengeld auf BAföG-Niveau und ein gratis Deutschland-Ticket als Anreiz. Die Lufthansa hat im zweiten Quartal nur halb so viel Gewinn gemacht wie im ersten. Die Fluglinie hat von April bis Juli 383 Millionen Euro verdient. Gründe dafür sind unter anderem der Iran-Krieg und die hohen Kerosinpreise. Florian Wellbrock hat bei der Schwimm-EM in Paris Gold geholt. Über 10 Kilometer Freiwasser in der Seine siegte der Bremer vor David Bethlehem aus Ungarn. Bronze sicherte sich Oliver Klemet aus Bad Homburg.
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4: Mit KI-Support. Wolkig ist es gerade und stellenweise kann noch ein Gewitter durchziehen oder es regnet kurz kräftiger ab. Später wird's häufiger trocken. Die Temperaturen liegen aktuell bei 21 bis 13 Grad. Heute wird's dann erstmal oft sonnig, später ziehen mehr Wolken auf und es gibt wieder Schauer und teils kräftige Gewitter. Dazu maximal 38 Grad.
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0: 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Das freut uns natürlich sehr und wir begleiten euch durch die Nacht. 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

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Hier ist Unter Elbe Radio und hier ist wieder Musik für euch.

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1: Mit unter Elbe Radio durch die Nacht. Und Moderatoren sind natürlich auch nur Menschen. Da kann es natürlich auch mal passieren, dass man sich verspricht. Und wie das klingen kann, das zeige ich euch mal. Hier ist ein kleiner Outtake aus einer Folge des Unterelbe Radio Partywochenendes.
2: LJs, also Light-Js, Light-Jockey sozusagen, ne? Der außerdem die Licht steuert zu der Musik.
1: Ja.
2: Wahnsinn.
1: Versucht gerade deine Küche rückwärts einzupacken.
2: Nee, das ist tatsächlich, das ist der, das ist der. Das ist, das ist. Das ist der Rauchmelder.
1: Ja, deswegen ja.
2: Draußen im Forum, wo es zu unserer Heidi geht, die so da ja sitzt, die 65 Jahre alt ist, die am Unterelbe-Radio-Empfangstresen steht. Und dadurch, dass Heiko und ich ja E-Zigarettenraucher sind und das Studio hier so dermaßen verqualmt ist, dass es schon nach draußen zum Flur rauskriecht. Ja, genau. Hat jetzt der Rauchmelder, glaube ich, so langsam aber sicher die Schnauze voll. Ach, und sagt so, jetzt muss ich mich mal bemerkbar machen. Ja, es ist aber auch gut. Es ist, da guck, ist es wieder. Ja, da ist es wieder.
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1: Im Studio Finn-Riebesel Freundlieb. Haben die Behörden im Fall des Berliner CSD-Attentäters versagt? Darauf fordert die Opposition nach der Sitzung im Innenausschuss des Bundestags Antworten. Hanna Messerschmidt fasst zusammen.
2: Die Ausschusssitzung habe gezeigt, dass noch viele Fragen offen sind, sagte der grünen Innenexperte Emmerich. Innenminister Dobrindt soll eine Chronologie des Handelns der Behörden vorlegen. Der bereits als Gefährder eingestufte mutmaßliche Attentäter war verurteilt worden, aber wegen Bewährung auf freiem Fuß. Das sei für Dobrindt nicht nachvollziehbar. Er will weiter Jugendstrafrecht, Bewährungsregeln und Präventivhaft verschärfen und Fußfesseln für Gefährder ausweiten.
1: Bei der Deutschen Bahn ist weiter nur etwa jeder zweite Fernzug pünktlich am Ziel. Im Juli blieb die Quote damit genauso gering wie im Juni, Colin Mock.
3: Ja, nur knapp 53% der Fernzüge waren rechtzeitig da, wo sie sein sollten. Die Bahn begründet den mauen Wert mit den vielen Baustellen und den Hitzewellen. Bei Temperaturen von zeitweise über 41 Grad hätten Arbeiten nicht wie geplant erledigt werden können. Dazu kommt dann noch ein Sabotageakt auf der Strecke Köln-Düsseldorf und ein plötzlicher Brückenschaden in NRW. Immerhin, die Pünktlichkeit im Regionalverkehr hat sich auf fast 88% verbessert.
1: Die Zahl der Brauereien in Deutschland schrumpft weiter. Im vergangenen Jahr gab es laut Statistischem Bundesamt noch 1415 Betriebe. Imme Kasten mit den Einzelheiten.
4: Bis 2019 war die Zahl der Brauereien kontinuierlich bis auf 1552 gewachsen, unter anderem durch immer mehr Craft-Bier-Unternehmen. Seit Corona hat sich der Trend umgekehrt, immer mehr Brauereien machen dicht. Ein Grund dafür ist, dass immer weniger Bier getrunken wird. Im vergangenen Jahr wurden nur noch 7,8 Milliarden Liter verkauft, 16% weniger als 2019.
1: Der Tiger ist in Zentralasien zurück in freier Wildbahn. Kasachstan hat 4 Amur-Tiger ausgewildert, damit sich die Katzen dort endlich wieder ansiedeln und verbreiten. Weltweit leben nur noch um die 4000 Tiger in freier Wildbahn.
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5: Mit KI-Support. Wolkig ist es gerade und stellenweise kann noch ein Gewitter durchziehen oder es regnet kurz kräftiger ab. Später wird's häufiger trocken. Die Temperatur